0: mal gesagt, Carsten, aber es heißt, alles hat ja mal ein Ende. Ne?
1: Alles hat ein Ende und möglicherweise haben wir heute den letzten Sommertag mit mehr als 25 Grad in Nordrhein-Westfalen in diesem Jahr 2026 erlebt. Aber ich bin mir sicher, der September wird hinten raus noch einmal ein paar Überraschungen liefern. Immerhin sind ja nach wie vor die gesamten Meerestemperaturen im Mittelmeer oder auch im Atlantik in der Biskaya viel zu hoch, sodass also Luftmassen aus Südwesten immer noch die Möglichkeit haben, mit relativ hohen Temperaturen bei uns anzukommen. Aber wenn wir uns heute den Tag mal anschauen, dann sehen wir viel Sonnenschein im Süden und im Osten, aber auch in der Mitte und eben auch bei uns, abgesehen von diesen zunächst kleineren Wolken. Jetzt am Abend kommen die dickeren Wolken an. Das ist die Kaltfront, die den Luftmassenwechsel bringen wird. Übrigens, heute gab es in Baden-Württemberg bis zu 35 Grad. Dort war es noch mal richtig heiß. Diese hohen Temperaturen hatten wir bei uns nicht. Aber wenn wir uns mal die Höchstwerte bei uns anschauen, so gab es heute zum Beispiel 28,5 Grad in Köln, in Düsseldorf 25,7, in Lippstadt 25,8 Grad. Was bedeutet das jetzt für einen 8. September? Wir haben uns mal in den Annalen die langjährige Mittelwerte rausgesucht, und zwar der Jahre 1991 bis 2020. Und dann haben wir festgestellt, dass die heutigen Höchsttemperaturen 5, 6 bzw. 8 Grad höher liegen, als wir normalerweise jetzt an einem 8. September an Höchsttemperaturen zu erwarten hatten. Also wir haben es gemerkt, es war noch einmal richtig warm. Aber ab morgen geht es mit Werten weiter, die unter den langjährigen Mittelwerten liegen. Wenn wir uns den Trend anschauen, und zwar für Düsseldorf, dann sehen wir, es geht jetzt runter, und zwar aufgrund der Kaltfront, die uns heute Nacht erreichen wird. Das hören wir gleich mehr dazu. Wir sehen die nächsten beiden Tage eher etwas kühler, und dann klettert die Temperatur in den nächsten Tagen in Richtung Wochenende wieder langsam auf etwas höhere Werte. Und möglicherweise bekommen wir in der nächsten Woche noch einmal sommerliche 25 Grad oder mehr. Der Sommer ist noch nicht auserzählt. Und jetzt schauen wir auf die Kaltfront, und zwar mit Hilfe der Radarbilder. Wir sehen hier, die Regenwolken kommen jetzt langsam aus Westen rein und ziehen langsam zu uns nach Nordrhein-Westfalen rein. Und damit steigen wir auch direkt in die Nachtkarte ein. Denn in dieser Nacht wird sich dieser Regen ausbreiten. Wir haben ein Achtungszeichen reingebaut. Möglicherweise zwischen 22 und 23 Uhr. Das könnte so der Höhepunkt sein. Dann auch mit teilweise kräftigem Regen könnte es vom Niederrhein Richtung Münsterland, auch so Richtung Bielefeld, durchaus auch etwas stürmischer zur Sache gehen, wenn dann die Kaltfront kommt. Also auf passen, da könnte es etwas windiger sein. Die Temperaturen morgen früh liegen bei Werten zwischen 8 und 15 Grad. Morgen Vormittag ist das meiste an Regen schnell abgezogen. Das heißt, es ist erstmal trocken, Sonne-Wolken-Mix. Am späten Vormittag erste Schauer im Nordwesten und von der Nordsee. Mit der kälteren Luftmasse breiten sich am Nachmittag Schauer und Gewitter noch einmal bei uns aus. Die stärkeren Schauer, die stärkeren Gewitter eher im Norden. Im Süden ist es eher weniger. Zum Teil bleibt es auch trocken. Die Temperaturen morgen Nachmittag dann deutlich niedriger. Nur noch so 18 bis maximal 21 Grad. Der Wind weht aus westlichen Richtungen. Meistens trocken geht es übermorgen am Donnerstag weiter. Temperaturen bis zu 21, 22 Grad. Und ähnliches Wetter, ähnliche Temperaturen auch am Freitag.
2: Da geht immer noch ein Eis. Dankeschön, Carsten Schwanke. Und wir sehen uns, wenn Sie mögen, um 21:45 wieder mit WDR aktuell.
0: Und dann geht auch immer noch eine Lokalzeit, und zwar genau jetzt.
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9: Eine Wrestling-Einlage beim Fußballspiel. Bilder, die nicht auf einen Sportplatz gehören. Und doch passiert am Wochenende im Siegerland in der Kreisliga B. Ringt hier ein Spieler den Schiedsrichter zu Boden. Er hatte vorher rot gesehen.
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9: Ja, schönen guten Abend. Wenn der Fußballplatz zur Ringkampfarena wird, dann läuft irgendwie was falsch. Dann hat ein Spieler sich nicht nur in der Sportart vertan, sondern jeglichen Respekt vor dem Schiedsrichter verloren. Leider passiert das immer wieder. Schiedsrichter werden angegangen, beschimpft, verletzt. Das jüngste Beispiel in Siegen, festgehalten mit der Kamera.
10: Wie dieses Video zeigt, wurde kurz vor Ende der Kreisliga B-Partie zwischen dem SV Setzen 2 und dem Siegner SC in den dunklen Trikots

0: der Schiedsrichter brutal angegriffen. Der mutmaßliche Auslöser. Der Spieler des Siegner SC hatte nach einer Beleidigung gegen den Unparteiischen die rote Karte gesehen. Daraufhin sollen ihm die Sicherungen durchgebrannt sein. Felix Weller vom Kreisschiedsrichterausschuss ist fassungslos.
1: Als ich die Bilder gesehen habe, war ich erstmal schockiert. Das muss ich auf jeden Fall sagen, weil wir sind ja eine Schiedsrichterfamilie und da leidet man einfach auch mit dem Schiedsrichter mit. Gerade die Schiedsrichter in den unteren Klassen, die sind auf sich selber gestellt. Klar gibt es Ordnungsdienste, aber die können natürlich auch nicht immer so schnell eingreifen. Und deswegen ist es wirklich schockierend, dass sowas passiert. Und ja, das will man einfach nicht erleben.
0: Auch die Menschen in Siegen, denen wir das Video zeigen, reagieren geschockt.
2: Unmöglich.
3: Das gehört nicht auf den Fußballplatz und woanders auch nicht hin.
4: Sport ist leider nicht mehr Sport, Gewalt.
5: Solche Spieler müssen natürlich gesperrt werden. Also für immer dürfen die nicht mehr spielen.
6: Ja, erschreckend. Also ich bin selber Fußballer. Ich weiß, dass da Frustration dabei ist und sonstiges. Aber ja, muss man sagen, ist schon sehr schade, dass man da handgreiflich werden musste.
0: Dem Schiedsrichter geht es zum Glück den Umständen entsprechend gut. Der Siegner SC hat den Spieler vom Spiel- und Trainingsbetrieb ausgeschlossen. Der sportliche Leiter sagte uns im Telefongespräch, dass es eine Schande sei. Wörtlich meinte er, das geht gar nicht. Er muss bis aufs Äußerste bestraft werden. Immer wieder gibt es auch andernorts im Amateurfußball solche schlimmen Ereignisse. Der Vorfall jetzt erschwert natürlich auch den Schiedsrichtern wie Felix Weller in Siegen-Wittgenstein die Nachwuchsarbeit.
1: Wir hatten jetzt die letzten Jahre einen leicht positiven Trend mit Schiedsrichterneugewinnung. Aber gerade solche Ereignisse, das ist ja auch kein Einzelfall, das muss man leider sagen. Gerade solche Ereignisse sorgen dafür natürlich, dass Jugendliche eher Abstand von diesem Hobby nehmen, was man natürlich auch nachvollziehen kann. Und deswegen ist sowas einfach nur ärgerlich und schrecklich.
0: Scheinbar vergessen einige immer wieder, ohne Schiedsrichter gibt es keinen Fußball. Das Kreissportgericht wird am kommenden Donnerstag über den Vorfall verhandeln.
7: Wenn 70 Autos, hier nur die ersten, das ist die Spitze, hupend durch Soest fahren, dann sind die auch nicht zu überhören. Und genau das war auch der Plan für den Autokorso, mit dem Mitarbeiter der Pflegedienste aus dem gesamten Kreis gegen die geplante neue Pflegereform protestiert haben. Mit dem Gesetzesentwurf sind sie so gar nicht einverstanden.
8: In der Mittagspause haben sich über 100 Mitarbeiter der ambulanten Pflege- und Betreuungsdienste versammelt. Sie sind mit Blick auf die geplante Pflegereform besorgt, befürchten finanzielle Nachteile für pflegebedürftige Angehörige und ihre eigenen Jobs, sagt Mathis Scholl von Duomed.
9: Wir hoffen, dass wir die Politik erreichen, dass an dem Entwurf noch gefeilt werden kann, dass wir Gespräche führen und ja, das ist unser Ziel.
8: Mehrere Pflegedienste haben deshalb zum Autokorso aufgerufen. Auch Alena Piles vom Flamingo Pflegeservice ist mit ihrem Team dabei.
10: Aufmerksamkeit, auf jeden Fall. Wir wollen gehört werden. Pflege braucht keine Kürzungen, Pflege braucht Menschlichkeit.
8: Über 70 Autos sind laut Hupen durch die Stadt gefahren.
9: Wir fahren gerade los und haben sofort schon Publikum an der Seite der Straßen. Viele, die ganz gespannt gucken, was da passiert.
8: Das neue Gesetz ist noch nicht beschlossen. Der Entwurf könnte noch mal verändert werden. Darauf hofft man auch im Kreis Soest.
7: Ja, ein Autokorso mit Sicherheitsauflagen gibt es natürlich nicht jeden Tag, aber trotzdem eine Menge Fahrzeuge auf dem Schulweg. Besonders gerade der Blick aktuell in Warstein, da wird nämlich die B55 saniert. Die ist gerade nur eine Einbahnstraße, aber da gibt es ja eine Menge Schleichwege. Ne? Auch verbotene natürlich, wie in der Altstadt mit den kleinen Gassen. Genau da also, wo die Grundschüler auch lang müssen. Und die Polizei ist gerade sehr präsent und das zeigt auch Wirkung.
11: Genau diese Szenen sorgen bei Anwohnern und bei Eltern von Schulkindern für Angst. Dicke Lastwagen quetschen sich durch die engen Gassen der Warsteiner Altstadt, obwohl hier nur Anliegerverkehr erlaubt ist. Deshalb ist hier die Polizei aktiv. Polizistin Meltem Vollmer greift beherzt zur Stoppkelle.
12: Morgen! Halten Sie mal kurz an!
11: Schnell wird klar, dieser Lastwagen darf hierher fahren.
13: Ich habe hier eine Baustelle, deswegen eine Baustelle. Bin hier Anlieger. Ich frage,
12: ja. Ah, okay. Haben Sie vielleicht auch
11: und er bleibt an diesem Morgen an dieser Stelle auch eine Ausnahme. Noch vor kurzem hat es hier überall ganz anders ausgesehen.
14: Die ersten Tage waren natürlich sehr chaotisch. Die Einbahnstraße wurde nicht beachtet. Das war ja die Hauptstraße. Das war auch damals schon Einbahnstraße. Trotzdem sind PKW und LKW entgegen der Einbahnstraße gefahren. Da haben wir dann natürlich auch Kontrollen durchgeführt und dementsprechend geahndet. Und das hat dann auch nach und nach Wirkung gezeigt.
11: Auch Willi Tüllmann wird kontrolliert. Und auch er und seine Ehefrau dürfen hier fahren, sind Anlieger. Er findet die Kontrollen gut und wichtig.
2: Bei uns an der Straße, unten an der Feldstraße, steht ein großes Schild, Lkw-Fahrt verboten. Aber die Lkw-Fahrer ignorieren das, glaube ich. Oder sie werden vom Navi, wie Sie gerade sagten, hier durchgeführt.
11: Wie extrem wird das dann hier manchmal?
2: Ja, dann stehen sie da vorne und kommen nicht um die Ecke.
11: Die Polizei kontrolliert gleichzeitig an 5 verschiedenen Stellen. Sie haben an den Umleitungsstrecken der großen Baustelle alle Autofahrer im Blick. Wer zu schnell ist, wird herausgewunken. 114 Verwarngelder sind an diesem Morgen fällig. Außerdem wird jeder Lastwagen über 3,5 Tonnen kontrolliert. Durch Aufträge oder durch die Ladung wird geprüft, ob sie hier wirklich fahren müssen. Bürgermeister Max Spinnrath war hier an den vergangenen Tagen immer wieder bei verschiedenen Kontrollen durch Ordnungsamt und Polizei dabei.
15: Die Situation hat sich durchaus verbessert. Natürlich ist die Maßnahme eine Herausforderung für unsere Stadt und auch für alle Anwohner, die betroffen sind. Aber wir sind dann enger in Zusammenarbeit auch mit der Polizei. Und mittlerweile ist es so, dass die Verkehrsteilnehmer um die besondere Situation hier vor Ort wissen und dass die Kontrollen durchaus schon Wirkung zeigen, ja.
11: Die Großbaustelle in Warstein wird mindestens noch ein Jahr lang für viele Verkehrsstörungen sorgen. Aber die Kontrollen rund um die B55 wirken zumindest zum Teil. Noch sind viele zu schnell. Aber bei den Auto- und vor allem Lastwagenfahrern hat sich herumgesprochen, dass Schleichwege durch die Warsteiner Altstadt eine teure Alternative sein können.
16: Und wenn wir jetzt damit dafür gesorgt haben, dass das jetzt weniger wird, dann haben wir unser Ziel erreicht.
11: Aber Kontrollen bleiben, denke ich mir, oder?
16: Ja, na klar. Wir hören jetzt nicht auf zu kontrollieren, sondern werden natürlich weiter im Rahmen der ganz normalen Streife, aber auch im Rahmen solcher Schwerpunkteinsätze wie heute hier Kontrollen weiter durchführen, um zu prüfen, ob es auch so bleibt.
11: Das Ziel, besonders die Schulkinder, sollen unter der Ausnahmesituation in Warstein nicht leiden.
7: Ja, richtig großes Glück hatten heute 6 Schulkinder und ein Busfahrer in Iserlohn. Ihr Bus landete im Graben nach einem Ausweichmanöver auf schmaler Straße. Passanten kamen, halfen den Kindern raus, Feuerwehrleute schließlich dann auch dem Busfahrer. Alle haben es zum Glück unbeschadet überstanden und die Polizei ermittelt jetzt wegen Fahrerflucht, und zwar gegen den Autofahrer, der dem Bus eben entgegengekommen war. Und ich hoffe mal, dass alle Schulkinder heute so dann am Ende doch sicher in der Schule angekommen sind, in einer natürlich perfekten Lernumgebung. Aber wir wissen ja alle, wie manche Schule aussieht. Und natürlich haben wir auch hingehört, als klar war, in Netphen gibt es jetzt Containerklassen. Die Sekundarschule platzt aus allen Nähten. Und jetzt lernen die 9 Fünfer im Containerdorf. Was ist da im Vorfeld nur diskutiert worden? Also waren wir da und haben natürlich geschaut, wie es wirklich läuft.
8: Container statt Klassenzimmer. Und das weit weg vom Schuss. Abgeschnitten vom Hauptgebäude lernen die 5. Klässler der Sekundarschule in Netphen jetzt samt Baustellenlärm in einer isolierten Containeranlage. Doch Freya und ihre Mitschüler lassen sich von der Baustellenatmosphäre die Laune nicht verderben.
17: Also ich finde, die Container wurden schön eingerichtet und die sind auch echt schön und eigentlich sehe ich das weniger als Container, sondern mehr als Klassenraum. So als wäre das eine normale Schule.
8: Gut 2 Kilometer trennen die 5. Klässler vom echten Schulleben. Denn während Freya und ihre Mitschüler im Container lernen, liegt der Stammsitz der Schule mitten im Wohngebiet. Weite Wege für ein Mittagessen oder den Sportunterricht. Eine logistische Herausforderung, die auch Schulleiterin Andrea Benito an ihre Grenzen bringt.
18: Also für uns ist das wie ein zweiter Schulbau und wir brauchen mehr Aufsichten. Und wenn die Kollegen die mal hier und mal da unterrichten, das versuchen wir so gering wie möglich zu halten, aber es passiert. Die können nicht die 3. Stunde dort unterrichten und in der 4. hier sein. Das funktioniert einfach nicht. Das heißt, wir haben die Stundenpläne, die sind weniger schön, als sie erst mal waren, weil da einfach mehr Lücken auftauchen müssen, damit die Kollegen die Wege gehen können.
8: Die Schule platzt aus allen Nähten. Wegen der vielen Anmeldungen sind die 5er dieses Jahr sogar 4-zügig. Deshalb war die schnelle Containerlösung unumgänglich, sorgte in der Politik aber für Zoff. Kritiker werfen den Parteien vor, einen Neubau verschlafen zu haben. Im Rathaus sieht man das ganz anders. Bürgermeister Marco Müller verteidigt die Alternative.
19: Die Container sind technisch genauso ausgestattet wie jedes Klassenzimmer auf der klassischen Schule. Wir werden nur die Fünftklässler da drin beschulen, danach wechseln die, damit wir auch weniger Differenzierungsklassen da abbilden müssen. Wir haben weiterhin digitale Tafeln, wir haben Einbindung der Tablets, wir haben entsprechend die Toilettensituation dort abgebildet, dass wir natürlich wissen, dass das nicht der Zustand ist wie eine Schule, die klassisch auf Stein gebaut ist und im klassischen Unterricht, aber es bietet alle Möglichkeiten, die auch die jetzigen Klassen bieten in der Sekundarschule.
8: Mindestens 5 Jahre lang wird der Unterricht in den Blechklassenzimmern noch dauern, bis ein Neubau steht. Eine ordentliche Geduldsprobe, von der sich in Netphen aber niemand aus der Ruhe bringen lässt.
18: Ich glaube schon, dass wir das alle ernst genommen haben, sowohl wir als Schule als auch die Verwaltung und die Stadt. Aber es muss ja eine Lösung her. Die Kinder müssen irgendwo unterrichtet werden. Wir brauchen den Raum. Und von daher ist das jetzt die Lösung. Und die Stadt hat das mit Hochdruck alles da unten aufgebaut und aufbauen lassen und sich wirklich ins Zeug gelegt. Von daher haben wir, glaube ich, jetzt alle das Beste daraus gemacht.
8: Auch wenn noch nicht alles perfekt ist, bis eine dauerhafte Lösung gefunden worden ist, bleiben die Fünftklässler hier unten und zeigen, dass man auch im Container lernen kann.
7: In jeder Stadt gibt es Wohnquartiere, die haben es ein bisschen schwerer als andere. Das ist bei mir in Arnsberg so und natürlich auch in Kreuztal. Da ragen die bekannten Hochhäuser der Fritz-Erler-Siedlung weit sichtbar hinaus. Wenn man so von Olpe über die Krombacher Höhe die A4 runterkommt, sind die auch nicht zu übersehen. Gebaut in den 70ern leben da Menschen aus verschiedensten Kulturen. Und es gibt ein Stadtteilbüro, deren Mitarbeitende alle an einen Tisch bringen wollen, gerade wenn eben Probleme aufploppen, zum Beispiel mit dem gemeinsamen Spaziergang.
20: Ein Rundgang durch eine Siedlung mit guten und schlechten Seiten.
21: Autobatterien, Kindersitze.
20: Und Menschen, die alle seit Jahrzehnten hier wohnen, aber unterschiedliche Perspektiven auf ihr Quartier entwickelt haben. Elke Hees ist eine von ihnen.
22: Ja. Das ist doch nicht normal, so was.
20: Sie lebt in einem der Hochhäuser. Früher hat es ihr besser gefallen.
22: Ich fühle mich überhaupt nicht mehr wohl.
23: Was stört Sie am meisten?
22: Ja, der ganze Dreck und Müll und Krach. Der ganze Lärm, der hier am Wochenende ist, wenn schön Wetter ist. Man wird ja zugedröhnt und zugequalmt.
20: Rund 2000 Menschen aus verschiedenen Nationen leben in der Erler Siedlung. Viele hier machen vor allem Rumänen und Bulgaren für die Probleme verantwortlich. Es gibt Beschwerden über wilde Müllkippen und Lärm bis in die Nacht. Hochhausbewohnerin Marion Ohm findet, jeder sollte sich an die Regeln halten.
24: Wir haben nie grillen dürfen. Ich wohne 50 Jahre hier oben. Und die Grillen, man ruft Polizei, sagt, LRG ist privat, können wir nichts machen, Ordnungsamt auch. Jetzt sage ich, aber ist doch Wochenende. Sag ich, dann müsst ihr euch doch einigen, dass am Wochenende ihr das übernimmt, wenn es sowas ist. Wir müssen Fenster zumachen, weil die nutzen ja hier normales Holz, holen die aus dem Wald und das verbrennen die.
20: Keine klaren Zuständigkeiten und eine Wohnungsgesellschaft, die ihre Mieter offenbar oft allein lässt. Sascha Zuwirucha will etwas dagegen tun. Er engagiert sich in der Kommunalpolitik und versucht, zum Beispiel auf die Müllsünder zuzugehen. Einfach ist das nicht.
25: Da waren sie mal mit 10 oder 12 Leuten ein Auto am Reparieren, nicht? Überall die Öllappen. Da bin ich mal zu denen hingegangen und habe gesagt, kommt mal her, ich habe ja kein Deutsch. Und da habe ich gesagt, wollt ihr eure Kinder töten? Habe ich wirklich so gesagt. Ja, wieso? Ich sage, ja, das Öl hier und so, das bringt doch eure Kinder um. Ne? Und ich muss sagen, wenn man was tut, es hat verfangen. Wir sind höflich miteinander umgegangen, ich habe denen das nicht erklärt. Und Sie sehen, Öllappen finden Sie keine mehr. Solche Behälter, wie ich gerade gefunden habe, das sind eigentlich nur noch die Ausnahmen. Altreifen, alles hier weg. Ne?
20: Klar ist, viele freuen sich über eine gute Nachbarschaft und wohnen gerne hier. So wie Hans Disselhoff. Er lebt seit über 50 Jahren in einem der Eigenheime gegenüber den Hochhäusern und findet, dass seine Erler-Siedlung oft zu negativ dargestellt wird.
26: Weil ich kein Verständnis dafür habe, wenn nur gemeckert wird darum. Das ist mir nicht recht. Und hier, so schlimm ist das hier gar nicht, wie das in der Presse oder sonst wo immer im Gespräch ist. Ja.
20: Aber Sie hören ja was, Ihre Nachbarn oder Mitbewohner.
26: Ja, das sind aber wenige und das ist der Hauptgrund ist der Müll. Sehe ich so. Und den kann man bestimmt ändern, wenn man eine Taktung im Müll entsorgen ändern würde vielleicht. Also zweimal der Woche beispielsweise und nicht nur einmal.
20: Nach knapp 2 Stunden ist der Rundgang vorbei. Jetzt wollen alle darüber nachdenken, wie man die vielen Perspektiven auf dieses besondere Stadtviertel zusammenbringen kann.
7: Christina Kölsch ist bei uns im Studio, die Leiterin des Stadtteilbüros. Kommt zu solchen Spaziergängen denn alle, die Sie quasi erreichen wollen, oder ist das schon eine bestimmte Gruppe aus der Siedlung?
0: Es ist tatsächlich eine bestimmte Gruppe aus der Siedlung. Die Beschwerden von der Bewohnerschaft haben sich in den letzten 1,5 Jahren, würde ich sagen, sehr gehäuft. Und wir erreichen mit der Stadtteilarbeit viele, aber nicht alle Menschen.
7: Aber Sie erreichen vor allen Dingen auch die, die sagen mal, auch Gehör jetzt finden, oder?
0: Genau, wir finden, also die Gehör finden, und wir versuchen denen ein offenes Ohr zu bieten und eine Plattform, um sich darüber mitzuteilen.
7: Jetzt haben wir gehört, es gibt Probleme, wir haben den Müll gesehen, auch wurde auch angesprochen, dass es vielleicht ein Problem mit bestimmten Gruppen gibt, die dort leben. Gibt es Möglichkeiten, dass Sie die erreichen können oder zumindest irgendwas bewirken können?
0: Ja, also wir haben verschiedene Seminare tatsächlich generell besucht zum Thema, wie erreiche ich die Unerreichbaren. Wir haben statistische Daten, die jetzt legitimiert haben, ein neues Förderprojekt ins Stadtteilbüro zu holen. Das heißt, wir haben eine neue Kollegin, die ganz gezielt die Personen versucht aufzusuchen, die von sich aus den Weg nicht zu unseren Angeboten finden.
7: Die Arbeit läuft ja jetzt auch schon ein bisschen. Sie haben schon Erfahrungen.

0: ganz andere Freude dazu leben. Auf der anderen Seite, es ist ja eigentlich auch, wenn Recht quasi oder gegen Recht gegangen wird, normalerweise Polizei, Ordnungsamt, aber die sagen nur, ist ja privat. Das heißt, wo gibt es da überhaupt Möglichkeiten?
1: Ja, wir versuchen vom Stadtteilbüro aus die verschiedenen Instanzen, die Einfluss haben könnten, an einen Tisch zu bringen und auch auszuloten, welche Instanz, also sprich die Polizei, das Ordnungsamt, die Vermietergesellschaft, welche Hausaufgabe mit in den nächsten Arbeitsalltag nimmt. Und die Polizei und das Ordnungsamt bieten, seitdem wir diese Bürgerdialoge und in der Folge eben die Begehung angeboten haben, offene Sprechstunden an für die Menschen, damit die dort eine Anlaufstelle finden mit ihren Sorgen. Und die LEG als Vermietergesellschaft tut auch im Rahmen ihrer Möglichkeiten eben etwas, um das Wohnen dort qualitativ hochwertiger werden zu lassen.
0: Wir werden das bestimmt noch mal besuchen und uns ein Auge oder ein Bild machen. Erstmal danke bis heute, bis hierhin. Vielen Dank.
1: Ja, danke auch.
0: Selbst das eigene Bier brauen, ja, eben nicht mal in den Bo Supermarkt gehen, die gewohnte Kiste kaufen, sondern wirklich was Eigenes schaffen, das ist der totale Trend. Ein Freund von mir macht es mit großer Begeisterung und gleich drei Freunde in Gescher sind auch unter die Bierbrauer gegangen. Die haben sich damit vor einigen Wochen einen Traum erfüllt in der Gartenhütte.
2: Du hast im Prinzip dein Malz, ein bisschen Wasser, Hefe und Hopfen und danach kriegst du ein Produkt, was du unendlich variieren kannst.
3: Das ist ähnlich wie beim Kochen. Man muss die Zeiten einhalten, die Temperaturen einhalten.
4: Wenn du merkst, nach 10 Stunden, was unten rauskommt, was schon ähnlich aussieht wie ein Bier, riecht schon wie ein Bier, und kannst dann die erste Flasche losmachen und die ploppt schön, dann bist du begeistert.
5: In der Gartenhütte das eigene Bier brauen. Für Leonard, Engelbert und Christoph gibt es nichts Schöneres. Schnell fassen die drei einen Entschluss. Wir wollen diesen Genuss unbedingt mit anderen teilen.
2: Wir haben da abends zusammengesessen und gesagt, ja, das schmeckt gut, das schmeckt richtig geil.
3: Ich habe durch die Gastronomie, die ich betreibe, genug Probanden gehabt, denen ich quasi mal immer einen Schluck untergeschoben habe. Und manchmal wussten sie auf gut Deutsch gesagt gar nicht, was sie trinken. Und dann hast du eine ehrliche Reaktion. Und irgendwann habe ich festgestellt, boah, von 10 haben dir jetzt 8 gesagt, das ist ein geiles Bier, wo kann ich das kriegen?
2: Ja, und da war es einfach dieser kleine Jungstraum, ne? So nach dem Motto, wir bringen jetzt mal unser eigenes Bier auf den Markt.
5: Für den Eigenbedarf reichte noch die kleine Gartenhütte. Doch für die ersten 1100 Höderhohliter musste eine Brauerei in Oelde aushelfen. Das war der Startschuss zur eigenen Biermarke. Und die Arbeit fing damit erst so richtig an.
3: Den Aufwand haben wir definitiv, glaube ich, unterschätzt. Also da kam eine ganze Menge auf uns zu.
2: Da wurde erst die Firma angemeldet, dann wurde die Marke angemeldet, dann wurde letztendlich dafür gesorgt, dass wir ein Logo bekamen, dann wurde dafür gesorgt, dass wir alle Richtlinien eingehalten haben.
5: Die dritte Charge umfasst mittlerweile 4100 Liter. Das neue Bier wird auch in diesem Getränkeladen mitten in Gescher für aktuell 35 Euro pro Kiste verkauft.
6: Relativ hochpreisig, aber hat sofort sehr gut funktioniert. Die Jungs, sie können es, sie haben es richtig gemacht. Sie sind sogar zur richtigen Zeit unterwegs. Der Absatz war zügig da und wir haben ihn immer noch. Ich bin da sehr optimistisch, dass es ein bisschen weitergeht.
5: Der Getränkehändler unterstützt die Bierbrauer mit einem prominenten Platz im Laden. Und die drei setzen vor allem auf Mundpropaganda.
7: Ich habe das schon mal eher von gehört, auf Facebook und so weiter und so fort. Und jetzt bin ich gerade mit den Jungs hier ins Gespräch gekommen und habe jetzt einfach mal zugegriffen.
5: Auch in der Gastronomie gibt es mittlerweile den Höderhohgenuss. Die Gründer freut's.
2: Wir wollen nicht damit Geld verdienen, sondern wir wollen einfach nur den Leuten was Schönes bieten.
3: Vor allem Spaß haben. Ich habe die richtigen Kollegen, mit denen ich das mache.
8: Wir möchten es einfach, das Bier etablieren, als wirklich riesiges, schönes Landbier.
5: Und final die Frage, woher kommt denn nun der Name Höderhoh?
3: Wir haben einfach die Nachnamen genommen und haben so ein bisschen vielleicht auch an Horido, an Trinkspruch gedacht. Wir haben gedacht, Höderhoh kann man auch wunderbar als Trinkspruch verwerten.
2: Hörnemann?
3: Damm.
9: Hollard. Und zusammen sind wir Höderhoh.
0: Jo, und wo wir doch gerade bei der Verwirklichung der eigenen Träume sind, die sind ja so

0: verschieden, wie es Menschen gibt. Aber das, was Julian davor hat, ist doch schon eher außergewöhnlich und vor allen Dingen super mutig. Julian Schlangenotto aus Paderborn will um die Welt und zwar meistens ganz allein in einem Segelboot. Er hat lange gespart und jetzt ist er bereit, die Segel zu hissen und sich den Gewalten der Meere zu stellen. Aber dieser Mensch, der zahlt, der strahlt einfach Zuversicht und pure Vorfreude aus.
1: Hi, ich bin Julian. Ich bin 25 Jahre alt und gerade dabei, mich in das wohl größte Abenteuer meines Lebens zu stürzen. Denn ich habe ein Segelboot gekauft.
2: Nein, das ist nicht das Boot von Julian Schlangenotto, sondern ein geliehenes. Und es ist nicht Portugal, sondern der Lippesee. Mit einem Freund schippert er für uns noch mal da, wo die Leidenschaft fürs Segeln angefangen hat.
1: Man sieht viel und man ist irgendwie mehr mit der Natur verbunden, als wenn man jetzt mit einem Motorboot einfach rumheizen würde. Man muss sich darauf einlassen, was der Wind macht, was das Boot macht. Und man kommt vorwärts, ohne einen Tropfen Sprit zu verbrauchen.
2: Ein paar Wochen noch, dann geht die große Fahrt los. 3 Jahre auf den Ozeanen, um die ganze Welt auf einem Boot etwas größer als das hier. 11 Meter lang, 3,5 Meter breit.
1: Es ist schon relativ viel Fläche. Also für eine Person kommt man gut klar. Und man sieht ja den ganzen Tag was. Ist ja nicht so, als wenn man bei sich auf dem Balkon hocken würde und den ganzen Tag in den Garten schaut, sondern man sieht verändernde Landschaft, auch wenn es jetzt mal ein paar Tage nur das Meer ist. Aber die Wolken verändern sich, das Meer, die Wellen, der Wind verändert sich. Ist auch ein bisschen entschleunigend.
2: Einen Teil der Reise wird sein Vater mitsegeln. Manchmal finden sich in Häfen Mitsegler für Zwischenetappen. Meistens aber wird er allein sein.
1: Wenn man ganz alleine an Bord ist, dann schläft man meistens in so 15, 20, 30 Minuten Rhythmen. Also 15 Minuten schlafen und dann geht der Wecker und dann legt man sich wieder für 15 Minuten hin. Ich werde nicht auf die Weltumsegelung gehen und naiv glauben, dass ich keine Probleme habe, selbst wenn ich gut vorbereitet bin. Aber genau deswegen habe ich Trainings gemacht, mich vorbereitet, Ersatzteile gekauft. Und es gibt das Sprichwort, um die Welt segeln ist ein Boot reparieren an den schönsten Orten der Welt. Und das stimmt tatsächlich auch. Man sollte nicht einfach drauf losfahren, sondern auch die Seekarten gut studieren. Es gibt manchmal einfach so irgendwelche Fangnetze oder Bojen im Wasser. Ansonsten gibt es theoretisch noch Container, die von Containerschiffen über Bord gefallen sind. Aber da ist das Risiko so gering, dass man sich darauf auch nicht vorbereiten kann oder nicht so viel darüber nachdenken sollte.
2: Julians Familie lebt das Segeln. Sein Vater hat es ihm beigebracht, alle anderen fahren gerne mit. Aber bisher nur auf der Ostsee und im Mittelmeer, noch nie auf den Ozeanen. Irgendwann kam Julian dann mit dem Plan, Atlantik, Karibik, Pazifik, auch Neuseeland und dann irgendwann mal zurück.
3: Das wäre jetzt gelogen, wenn ich sagen würde, dass ich mir keine Sorgen mache. Aber andererseits, also viel besser vorbereiten jetzt, als Julian das gemacht hat, kann man nicht. Ja, und da muss man jetzt einfach gucken, dass es gut geht und hoffen, dass es gut geht und wird es bestimmt auch.
4: Ja, mein erster Eindruck war, hoffentlich geht das gut, weil es ist ja schon ein gewisses Gefahrenpotenzial da. Und ich habe mich natürlich auch gleich daran erinnert, dass das wahrscheinlich von mir hat. Aber deswegen kann ich es auch verstehen, diesen Drang da so die Welt zu erkunden. Klar, wenn immer so ein gewisses ungutes Gefühl bleibt, aber er wird das schon schaffen.
2: Inzwischen ist Julian wieder in Portugal. Ein paar Wochen sind es noch. Boot vorbereiten, Seele vorbereiten aufs Alleinsein.
1: Fürchten tue ich nichts, aber das, wo ich wirklich am meisten Respekt vor habe, ist die Einsamkeit, weil ich das noch nie hatte.
2: Und wir wünschen gute Fahrt.
0: Und drücken die Daumen, dass Julian heil wieder zurückkommt, dazwischen alles findet, von dem er träumt und vielleicht noch so ein bisschen mehr. Und wir bleiben mal beim Wasser. Auch für den Hennesee gibt es jetzt leider eine Warnung vor Blaualgen. Für Erwachsene keine akute Gefahr, aber so größere Mengen Wasser sollten sie dann nicht schlucken und Kinder unbedingt beim Baden begleiten. So das Kreisgesundheitsamt. Blaualgen können Übelkeit, Erbrechen oder Hautreizungen auslösen. Ja, aber Talsperre kann auch richtig schön. Auch die Obernautalsperre bei Netfen da verschwindet sozusagen die Sorge um den viel zu niedrigen Pegel mal im Dunst dieser traumhaften Morgenstimmung. Fotografiert von Ralf Melchert. Wir sagen danke fürs Foto und gucken mal auf die Wetteraussichten. Heute Nacht wird es immer wieder schauerartigen Regen geben. Der klingt zum Morgen ab und dann klart es auf. Die Tiefstwerte liegen bei 13 bis 9 Grad. Und es gibt wieder reichlich stürmische Böen. Morgen ist der Himmel dann teilweise noch bewölkt mit ein paar Tropfen hier und da. Teils ist er schon aufgelockert. Und bis zum Mittag kommt die Sonne immer besser durch. Bis zum Abend ist es dann heiter bis wolkig. Aber wir haben auch immer wieder noch diese Schauergefahr. Insgesamt wird es kühler mit 13 bis 20 Grad. Wind aus West ist frisch und immer noch stark böig. Am Donnerstag soll es dann trocken bleiben, trotz vieler Wolken bei 18 Grad. Freitag kann es bei 19 Grad den ein oder anderen Schauer geben. Und der Samstag wird recht freundlich bei angenehmen 21 Grad. Der Wind weht dann endlich nicht mehr so böig und spielt eigentlich gar keine Rolle mehr. Ja, und dieses ruhige, leicht wechselhafte Wetter, das nehmen wir dann mit in die nächste Woche. Aber wir sehen, es wird langsam auch ein bisschen kühler. Gleich nach der Tagesschau gibt es wieder Krimispannung hier im WDR-Fernsehen mit dem Tatort Schattenleben und Wotan Wilke Möhring als Kommissar neben Franziska Weiß. Ich wünsche viel Spaß dabei, vorher natürlich die Tagesschau. Und wir sehen uns morgen Abend wieder, wenn Sie mögen. Also bis dann. Tschüss.
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